0: persönlichen Gedicht zum Welthit. Olli P. über Red Hot Chili Peppers, Under the Bridge.
1: Das war mein erster Lieblingssong von den Red Hot Chili Peppers. Und Under the Bridge war eigentlich mal als Gedicht gedacht von Anthony Kiedis, vom Sänger. Der hat dieses Gedicht geschrieben über seine Drogenzeit. Ne? Hat selber früher Drogen konsumiert unter einer Brücke. Und hat ein bisschen versucht mit diesem Gedicht, welches dann zu einem Song wurde, so ein bisschen mit der Drogenzeit aufzuräumen.
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1: Im Studio Colin Mock. Wird der Wahlsonntag heute zum Schicksalssonntag für Kanzler Merz? Berlin und Mecklenburg-Vorpommern wählen heute ihre Landesparlamente. Merz' CDU drohen in beiden Ländern deutliche Verluste. Die AfD steht wieder einmal vor großen Zugewinnen. Damit droht der nächste Denkzettel für Merz und seine Regierung. Schwere Sicherheitspanne rund um den US-Tarnkappenjet F-35. Womöglich sind Teile davon China in die Hände gefallen, das berichtet das Nachrichtenportal Politico. Demnach ist eine Cockpithaube des Jets auf dem Weg zu einer Reparatur in den USA in Hongkong gelandet. Der US-Kongress untersucht den Fall. Wegen des kostspieligen Mautdebakels um Ex-Verkehrsminister Scheuer fordert der Steuerzahlerbund einen neuen Straftatbestand, nämlich Haushaltsuntreue. Präsident Holznagel sagte dem RND, der Gesetzgeber muss klare Regeln für politische Verantwortung schaffen. In der Fußball-Bundesliga hat sich Borussia Dortmund den 4. Sieg im 4. Spiel gesichert. In Stuttgart stand es am Ende 1:0. Damit sind die Dortmunder neuer Tabellenführer. Die weiteren Ergebnisse: Frankfurt-Freiburg 2:2, Bremen-Augsburg 3:2, Gladbach-Mainz 3:4 und HSV-Köln 2:1.
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2: Wolkig ist es heute erstmal und gerade im Norden ziehen immer wieder Regenfelder durch. Richtung Abend wird das dann nach Süden weniger und zwischendurch kommt auch mal die Sonne raus. Maximal werden es 17 bis 27 Grad. Morgen geht's im Norden mit Schauern weiter, sonst bleibt's oft trocken mit Sonne und Wolken. Höchstwerte bis 23 Grad.

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1: Eigentlich stammt Waiting for Tonight von der Girlgroup Third Party. Doch erst Jennifer Lopez macht den Song 1999 zum Hit. Dabei wollte sie ihn anfangs eigentlich gar nicht singen. Ihr Produzent ließ ihn dann auf eigene Kosten neu produzieren. Und als J-Lo diese fertige Version hört, ist sie begeistert. Noch in derselben Nacht nimmt sie den Song auf und landet einen ihrer größten Hits.
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1: Im Studio Colin Mock. In Mecklenburg-Vorpommern und Berlin wird heute gewählt. Die Ausgangslagen sind ziemlich unterschiedlich. In Berlin haben sich in den Umfragen zuletzt die Linke und die CDU ein Kopf-an-Kopf-Rennen um die Spitzenposition geliefert. In MV liegen dagegen AfD und SPD in den Umfragen fast gleich auf. Teile des hochmodernen US-Tarnkappenjets F-35 sind womöglich China in die Hände gefallen. Das berichtet das Nachrichtenportal Politico. Demnach sollte eine Cockpithaube für eine Reparatur per Schiff von Australien in die USA gebracht werden, landete aber in Hongkong und gilt seitdem als vermisst. Ein Tankrabatt als kurzfristige Maßnahme, später ein Spritpreisdeckel. Das hat die Bundesregierung kurz vor den Wahlen in Berlin und Mecklenburg-Vorpommern angekündigt und damit auf die Rekorde an den Tankstellen reagiert. Kritiker sagen, es kommt mal wieder die Gießkanne zum Einsatz. In der Fußball-Bundesliga verabschiedet sich Borussia Dortmund mit einer perfekten Punkteausbeute in die Länderspielpause. Der BVB setzte sich mit 1:0 beim VfB Stuttgart durch. Der vierte Sieg im vierten Spiel bedeutet die Tabellenführung. Außerdem spielten HSV Köln 2:1, Gladbach Mainz 3:4, Frankfurt Freiburg 2:2 und Bremen Augsburg 3:2.
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2: Wolkig ist es heute erstmal und gerade im Norden ziehen immer wieder Regenfelder durch. Richtung Abend wird das dann nach Süden weniger und zwischendurch kommt auch mal die Sonne raus. Maximal werden es 17 bis 27 Grad. Morgen geht's im Norden mit Schauern weiter, sonst bleibt's oft trocken mit Sonne und Wolken. Höchstwerte bis 23 Grad.

0: einem einfachen Drumstick begann eine unendliche Fanliebe. Angelo Kelly über die Spin Doctors. Two Princes.
1: Ich bin Drummer, das heißt, ich mag natürlich Songs, die auch gutes Schlagzeug haben. Und das ist sehr, sehr funky, sehr gut gespielt. Und ich war als 12-Jähriger, 11-Jähriger, war ich dann mit meinen Geschwistern im Konzert in Köln. Und am Ende hat der Schlagzeuger seine Stöcke geworfen und ich hab's, eine davon habe ich gefangen. Das erinnert mich auch auf jeden Fall auf so meine Jugend von so 11, 12 Jahre. Und das war ein Megatrack, nach wie vor.

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1: Im Studio Colin Mock. Wird der Wahlsonntag heute zum Schicksalssonntag für Kanzler Merz? Berlin und Mecklenburg-Vorpommern wählen heute ihre Landesparlamente. Merz' CDU drohen in beiden Ländern deutliche Verluste. Die AfD steht wieder einmal vor großen Zugewinnen. Damit droht der nächste Denkzettel für Merz und seine Regierung. Schwere Sicherheitspanne rund um den US-Tarnkappenjet F-35. Womöglich sind Teile davon China in die Hände gefallen, das berichtet das Nachrichtenportal Politico. Demnach ist eine Cockpithaube des Jets auf dem Weg zu einer Reparatur in den USA in Hongkong gelandet. Der US-Kongress untersucht den Fall. Das größte Volksfest der Welt läuft. In München ist das Oktoberfest eröffnet worden. Erstmals hat der neue Oberbürgermeister Krause von den Grünen den traditionellen Fassanstich zum Wiesenauftakt übernommen. Das Oktoberfest läuft gut 2 Wochen lang. In der Fußball-Bundesliga hat sich Borussia Dortmund den 4. Sieg im 4. Spiel gesichert. In Stuttgart stand es am Ende 1:0. Damit sind die Dortmunder neuer Tabellenführer. Die weiteren Ergebnisse: Frankfurt-Freiburg 2:2, Bremen-Augsburg 3:2, Gladbach-Mainz 3:4 und HSV-Köln 2:1.
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2: Viele Wolken gibt es heute, dazu regnet es in vielen Ecken auch mal. Im Lauf des Tages wird der Regen dann eher schwächer und rutscht weiter Richtung Süden. Am Nachmittag können im Norden aber nochmal kräftige Schauer und vereinzelt Gewitter dazukommen. Die Höchstwerte liegen heute zwischen 17 und 27 Grad. An der Küste gibt es Sturmböen. Morgen ziehen weiter viele Wolken durch, dazu ab und zu Schauer. Maximal werden es 23 Grad.

0: 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Lonely. Nana. 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
1: Schafft es, sein Leben mit Musik zu verändern und landet mit Lonely seinen größten Hit. Der Song erzählt von Verrat, Einsamkeit und der Suche nach Licht im Dunkeln. Im Video sitzt Nana gefesselt in einer Zelle, bis ihn eine mysteriöse Kraft befreit. Also eine starke Metapher für seinen eigenen Weg. 5 Wochen Platz 1 und bis heute ein Klassiker.

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1: Im Studio Mia Hin. Wird der Wahlsonntag heute zum Schicksalssonntag für Kanzler Merz? Berlin und Mecklenburg-Vorpommern wählen heute ihre Landesparlamente. Merz, CDU drohen in beiden Ländern deutliche Verluste. Die AfD steht wieder einmal vor großen Zugewinnen. Damit droht der nächste Denkzettel für Merz und seine Regierung. Im niederländischen Den Haag sind rechtsextreme Proteste eskaliert. Hunderte Radikale hatten im Zentrum der Stadt gegen die Regierungspolitik demonstriert und letztendlich unter anderem Polizisten mit Feuerwerk beschossen. Die Beamten setzten Schlagstöcke ein. Es gab über 20 Festnahmen. Deutschlands ranghöchster Soldat, Generalinspekteur Carsten Breuer, wird neuer Vorsitzender des NATO-Militärausschusses. Breuer wird damit der wichtigste militärische Berater von NATO-Generalsekretär Rütte. Der Vier-Sterne-General soll das Amt im Juli nächsten Jahres antreten. In der Fußball-Bundesliga hat sich Borussia Dortmund mit 1:0 beim VfB Stuttgart durchgesetzt. Außerdem spielten HSV Köln 2:1, Gladbach Mainz 3:4, Frankfurt Freiburg 2:2 und Bremen Augsburg 3:2.
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2: Viele Wolken gibt es heute, dazu regnet es in vielen Ecken auch mal. Im Lauf des Tages wird der Regen dann eher schwächer und rutscht weiter Richtung Süden. Am Nachmittag können im Norden aber nochmal kräftige Schauer und vereinzelt Gewitter dazukommen. Die Höchstwerte liegen heute zwischen 17 und 27 Grad. An der Küste gibt es Sturmböen. Morgen ziehen weiter viele Wolken durch, dazu ab und zu Schauer. Maximal werden es 23 Grad.
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5: 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Es ist Sonntagmorgen um kurz nach 6 hier bei 90s, 90s. Ich bin Lena und die nächsten 3 Stunden heute für euch am Start. Und heute ist Weltkindertag. Also an alle Eltern, seid lieb zu euren Kindern, die haben es heute mehr als verdient. Wir machen hier jetzt weiter mit Dr. Alban und Look Who's Talking.

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1: Wir haben zwei Schweden, die haben sehr interessanten Pop gemacht. Der Schlagzeuger Per Lindvall, den ich aus Schweden kenne, der auch schon früher ABBA-Platten eingetrommelt hat, der hat einfach nur so Beats getrommelt und zu diesen Beats haben die beiden komponiert. Und daraus wurden dann die Hits, die sich einfach 15 Jahre in die Gehörgänge der Leute gefressen haben.
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0: Donalds, Michelle hier bei 90s 90s und ich hoffe, ihr macht euch alle noch einen richtig geilen Spätsommer. Den genießen wir hier bei 90s 90s nämlich ordentlich, denn was passt zu diesen letzten warmen Wochen dieses Jahr besser als so ein richtig schicker E-Roller?
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0: 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Wir machen hier jetzt weiter mit Wakefield und Another Day.
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0: Shepherd steht am Bass in der Band Soundgarden und nach dem Ende der Band 1997 widmet er sich Solo-Projekten. Also Glückwunsch heute, Ben Shepherd. Und der heutige Tag im Jahr 1997 markiert den Beginn einer sechswöchigen Phase dieses Songs hier von Elton John an der Spitze der UK-Charts.
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0: Ja, die 97er-Version von seinem 70er-Jahre-Hit Candle in the Wind. Das wird ein Charity-Song für den Diana-Fonds nach dem tragischen Tod der Prinzessin von Wales kurz zuvor in Paris. Es wird eine der meistverkauften Singles in der gesamten Musikgeschichte.
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Stars hier am Start bei 90s 90s. Madonna mit Beautiful Stranger. Und ich habe jetzt gleich für euch Suede am Start, die natürlich im Britpop zu Hause sind. Und wir bei 90s 90s, wir haben natürlich ein eigenes Britpop Radio am Start. Das ist auch mein Lieblingsradio bei uns, weil da natürlich auch Oasis und Blur mit dabei sind und viele, viele andere. Findet ihr auf 90s90s.de und in unserer kostenlosen 90s 90s App. Und wir stimmen uns jetzt ein mit Suede und Beautiful Ones.

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1: Im Studio Mia Hin. In Mecklenburg-Vorpommern und Berlin wird heute gewählt. Die Ausgangslagen sind ziemlich unterschiedlich. In Berlin haben sich in den Umfragen zuletzt die Linke und die CDU ein Kopf-an-Kopf-Rennen um die Spitzenposition geliefert. In MV liegen AfD und SPD in den Umfragen fast gleich auf. Die Kritik am neuen Tankrabatt der Bundesregierung reißt nicht ab. Auch die Wirtschaftsweise Veronika Grimm schaltet sich jetzt mit ein. Es sei zynisch, auf Kosten der jungen Generation das Fahren von Autos mit Verbrennungsmotor zu subventionieren, sagte sie dem Kölner Stadtanzeiger. Unberechenbare KI-Modelle haben zuletzt Sicherheitsbedenken und eine Debatte um die Regulierung ausgelöst. Dabei sind von der US-Regierung wohl keine großen Sprünge zu erwarten. Aber Präsident Trump hat eine AI-Force zur Überwachung angekündigt. Ausbremsen will er die KI-Riesen aber nicht. In der Fußball-Bundesliga hat sich Borussia Dortmund im vierten Spiel den vierten Sieg gesichert. 1:0 der Endstand in Stuttgart. Die weiteren Ergebnisse: Frankfurt-Freiburg 2:2, Bremen-Augsburg 3:2, Gladbach-Mainz 3:4 und HSV Köln 2:1.
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2: Viele Wolken gibt es heute. Dazu regnet es vor allem im Norden und in der Mitte. Bis zum Abend wird das weniger und verlagert sich eher Richtung Süden. Später kommen im Norden erstmal ein paar freundliche Momente. Danach sind auch kräftige Schauer und vereinzelt Gewitter drin. An der Küste dazu Sturmböen. Die Höchstwerte liegen zwischen 17 und 27 Grad. Morgen geht es in der Nordosthälfte grau und mit Schauern weiter. Im Südwesten meist trocken. Maximal werden es 23 Grad.
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5: 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Sonntagmorgen hier um kurz nach 7 bei 90s 90s. Ich bin Lena und heute hat der Bassist von Soundgarden Geburtstag. Ben Shepherd wird 58 Jahre alt, sagen wir natürlich Happy Birthday. Ich habe jetzt Musik für euch von Oasis, Don't Look Back in Anger und CeCe Peniston mit Finally. Aber wir fangen jetzt erstmal an mit Vanilla Ice und I.

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2: 1994. Oasis stehen vor ihrem ersten großen Arena-Auftritt in Paris. Noel Gallagher klimpert beim Soundcheck einen neuen Song, den er im Kopf hat, und summt dazu ein paar Textzeilen. Sein Bruder Liam hört aus dem Gemurmel die Zeile "So Sally can wait" und fragt, wer ist denn diese Sally? Damit war die berühmte Zeile von "Don't Look Back in Anger" geboren. Eine Sally kannten beide Oasis-Brüder übrigens gar nicht.
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0: Army of Lovers mit Obsession hier bei 90s 90s und unser Decoded Community Special, das geht offiziell in die zweite Runde.
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0: Tom Wax, unser Mann für elektronische Musik und natürlich auch unser Host von Decoded, unserer YouTube-Serie, hat nach der ersten Community-Folge gesagt, hey, da sind ja dann doch noch irgendwie viele Fragen aus der Community offen. Und deshalb gibt es jetzt für euch einen zweiten Teil und diesmal mit rechtlichem Support von Asterix Westphal. Der ist Rechtsanwalt, Professor und natürlich auch Musikliebhaber.
2: Diese Folge gehört wieder euch. Nach unserer ersten Community-Folge haben wir gemerkt, dass noch so viele Fragen und Kommentare von euch offen sind, dass wir direkt noch einen zweiten Teil machen. Und diesmal geht es hauptsächlich um eure Fragen zum Thema Samplen, Covern oder Remixen und wo das rechtlich schwierig wird. Und weil ich euch da natürlich auch vernünftige Antworten geben will, habe ich mir Unterstützung geholt. Asterix Westphal, Rechtsanwalt und Professor. Mit ihm bin ich eure Fragen durchgegangen und eine davon führt uns direkt zu Moby und Go.
0: Also, wir gehen in der neuen Community-Folge noch tiefer rein ins Sampling. Mit Coverversionen und Remixen und natürlich rechtliche Grenzfälle. Eure Fragen, unsere Antworten mit rechtlicher Unterstützung. Die komplette Folge, die findet ihr ab sofort auf unserem 90s 90s YouTube-Channel. Und wir machen hier jetzt weiter mit meinem persönlichen Lieblingssong New Radicals und You Get What You Give.
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MTV Video Music Awards Fans, die können sich jetzt schon mal den 28. September um 1.30 Uhr im Kalender markieren. Denn da werden die VMAs hier bei uns in Deutschland auf Paramount Plus und MTV übertragen. Und es lohnt sich, denn Madonna kehrt nach 23 Jahren als Performerin zurück. Und das letzte Mal, dass sie 2003 da auf der Bühne stand als Performerin, war ja sehr erinnerungswürdig. Da hat sie sowohl Britney Spears als auch Christina Aguilera geküsst. Und ich könnte mir vorstellen, dass sie uns wieder eine gute Show liefert. Und nicht nur deswegen lohnt es sich, auch Snoop Dogg ist mit am Start. Der hostet nämlich die VMAs. Also für 90s-Fans hat das Ganze ordentlich was zu bieten. In welchen Kategorien Madonna nominiert ist, lest ihr auf 90s90s.de. Und wir machen hier jetzt weiter mit Delight und Groove.

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Opus 3 mit It's a Fine Day hier bei 90s 90s, und wir machen hier jetzt weiter mit einem bisschen deutschen Hip-Hop. Und wir haben natürlich auch bei 90s 90s ein Hit. Opus 3 mit It's a Fine Day hier bei 90s 90s, und wir machen hier jetzt weiter.

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1: Im Studio Mia Hin. Wird der Wahlsonntag heute zum Schicksalssonntag für Kanzler Merz? Berlin und Mecklenburg-Vorpommern wählen heute ihre Landesparlamente. Merz' CDU drohen in beiden Ländern deutliche Verluste. Die AfD steht wieder einmal vor großen Zugewinnen. Damit droht der nächste Denkzettel für Merz und seine Regierung. Mehr Unterstützung vom Bund für die Kommunen in Deutschland. Das wünscht sich der Städte- und Gemeindebund. Hauptgeschäftsführer Berghegger forderte im Kölner Stadtanzeiger weitere 65 Milliarden Euro aus dem Infrastrukturpaket. Die bislang zugesagten 65 Milliarden reichen aus seiner Sicht nicht aus. Deutschlands ranghöchster Soldat, Generalinspekteur Carsten Breuer, wird neuer Vorsitzender des NATO-Militärausschusses. Breuer wird damit der wichtigste militärische Berater von NATO-Generalsekretär Rütte. Der Vier-Sterne-General soll das Amt im Juli nächsten Jahres antreten. In der Fußball-Bundesliga hat sich Borussia Dortmund mit 1:0 beim VfB Stuttgart durchgesetzt. Außerdem spielten HSV Köln 2:1, Gladbach Mainz 3:4, Frankfurt Freiburg 2:2 und Bremen Augsburg 3:2.
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2: Viele Wolken gibt es heute, dazu regnet es vor allem im Norden und in der Mitte. Bis zum Abend wird das weniger und verlagert sich eher Richtung Süden. Später kommen im Norden erstmal ein paar freundliche Momente, danach sind auch kräftige Schauer und vereinzelt Gewitter drin, an der Küste dazu Sturmböen, die Höchstwerte liegen zwischen 17 und 27 Grad. Morgen geht es in der Nordosthälfte grau und mit Schauern weiter, im Südwesten meist trocken, maximal werden es 23 Grad.
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4: 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Und schon ist es kurz nach 8 hier am Sonntagmorgen bei 90s 90s. Ich bin Lena, noch eine gute Stunde hier für euch im Studio. Und genießt ihr diesen Spätsommer eigentlich auch so wie ich? Also ich muss ja sagen, der Sommer war mir viel zu heiß, war gar nicht mein Fall. Und Temperaturen um die 20 Grad, ja, da lebe ich einfach. Da bin ich ein komplett neuer Mensch. Vielleicht geht es euch ja auch so. Wir machen hier jetzt weiter mit Joan Osborne und One of Us.

0: Collins lässt sich von nichts aufhalten. Mola Adebisi über Genesis. I can't dance.
1: Der Leadsänger Phil Collins, das war natürlich eines der tollen Interviews, die ich geführt habe, und ich erinnere mich da so lebhaft dran, weil an dem Tag hatten wir ein Interview mit Mr. President und Phil Collins. Und Viva hat einen Fehler gemacht und hatte die beide Künstler nicht am Flughafen abgeholt. Und dann hat Mr. President einen Riesenaufstand gemacht, die haben einen Flug zurückgebucht und Drama, da musste dann der Chef von unserer Plattenfirma, also von der Plattenfirma, hat dann mit dem Chef von Viva gesprochen. Das war dann schon Top-Thema und wegen der Sendung, alles ging hin und her. Derweil kam ein kleiner Mann mit Koffer, der stand dann zwischen den Kindern vorne vor der Tür und da sagt der Security, du, da steht jemand zwischen den Kindern, der sieht ein bisschen aus wie Phil Collins, ist zufälligerweise Phil Collins heute in der Sendung. Und dann haben wir ganz vergessen, dass wir Phil Collins natürlich auch nicht abgeholt hatten und der hatte sich einfach ein Taxi genommen. Also der Weltstar hat sich einfach ein Taxi genommen und gesagt, ob der Taxifahrer weiß, wo Viva TV ist, sagen die, ja, dann ist er hingefahren. Hat er irgendwie, weiß ich, 20 Mark bezahlt und stand dann vor dem Studio.
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0: You Please Don't Go hier bei 90s 90s. 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

0: Dan Shepard steht am Bass in der Band Soundgarden und nach dem Ende der Band 1997 widmet er sich Solo-Projekten. Also Glückwunsch heute, Dan Shepard. Und der heutige Tag im Jahr 1997 markiert den Beginn einer sechswöchigen Phase dieses Songs hier von Elton John an der Spitze der UK-Charts.
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0: Ja, die 97er-Version von seinem 70er-Jahre-Hit Candle in the Wind. Das wird ein Charity-Song für den Diana-Fonds nach dem tragischen Tod der Prinzessin von Wales kurz zuvor in Paris. Es wird eine der meistverkauften Singles in der gesamten Musikgeschichte.
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1: Im Studio Mia Hin. In Mecklenburg-Vorpommern und Berlin wird heute gewählt. Die Ausgangslagen sind ziemlich unterschiedlich. In Berlin haben sich in den Umfragen zuletzt die Linke und die CDU ein Kopf-an-Kopf-Rennen um die Spitzenposition geliefert. In MV liegen AfD und SPD in den Umfragen fast gleich auf. Die Kritik am neuen Tankrabatt der Bundesregierung reißt nicht ab. Auch die Wirtschaftsweise Veronika Grimm schaltet sich jetzt mit ein. Es sei zynisch, auf Kosten der jungen Generation das Fahren von Autos mit Verbrennungsmotor zu subventionieren, sagte sie dem Kölner Stadtanzeiger. Unberechenbare KI-Modelle haben zuletzt Sicherheitsbedenken und eine Debatte um die Regulierung ausgelöst. Dabei sind von der US-Regierung wohl keine großen Sprünge zu erwarten. Aber Präsident Trump hat eine AI-Force zur Überwachung angekündigt. Ausbremsen will er die KI-Riesen aber nicht. In der Fußball-Bundesliga hat sich Borussia Dortmund im vierten Spiel den vierten Sieg gesichert. 1:0 der Endstand in Stuttgart. Die weiteren Ergebnisse: Frankfurt-Freiburg 2:2, Bremen-Augsburg 3:2, Gladbach-Mainz 3:4 und HSV Köln 2:1.
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2: Viele Wolken gibt es heute Vormittag und immer mal wieder Regen. Später lockert es kurz auf. Zum Nachmittag werden daraus dann kräftige Schauer und auch einzelne Gewitter. Und an der Küste kann es dazu Sturmböen geben. Die Höchstwerte liegen zwischen 17 und 27 Grad. Morgen bleibt's wechselhaft mit vielen Wolken und ab und zu Schauern, maximal bis 23 Grad.
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3: 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Das ist das Wochenende mit den coolen 90ern. Hi und herzlich willkommen, wie immer hier um diese Zeit zur offiziellen Chartshow. Die 40 beliebtesten 90er-Songs, die ihr in den nächsten knapp 3 Stunden ausschließlich selber bestimmt habt. Entweder über die Sender-App oder über 90s.de, 90s.de. Ich bin Sebastian, begleite euch auf dem Weg von der 40 bis zur Number One. Der Blick zurück auf die Top 3 der letzten Woche. Da hatten wir auf der 3 von Jam & Spoon, Right in the Night. Die 2 kam von Tic-Tac-Toe, Ich find dich scheiße. Ja, und an der Spitze hatten wir das Roller Girl mit ihrer Version von Dear Jessie. Das ist der Titelverteidiger-Song an diesem Wochenende. So, mal gucken, wie es ausgegangen ist. Wofür habt ihr euch entschieden? Wir starten wie immer ganz unten auf der Schlussposition. Rein in den Countdown mit der 40 geht in dieser Woche an DJ Bobo. Hier ist Take Control. Willkommen zum Countdown.
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Don't Walk Away von Jade. Ja, das kann durchaus passieren, dass dieser Song hier rauswalkt aus unserem 90s Countdown. Der geht nämlich von der 37 zwei Stufen runter auf die 39 im Ranking. Aber ihr könnt das natürlich verhindern. Ihr könnt für diesen Track und für alle anderen natürlich und auch die Neueinstiege nach der heutigen Show wieder in Web und App klicken. Ich bin Sebastian. Wir haben unseren Weg in Richtung Nummer 1 gerade begonnen. Platz 38 geht an East 17. Hier sind sie mit Thunder.

Der Sound von Culture Beat hier im 90s Countdown. Der Track kann sich einen Platz nach vorne schieben. Vom letzten Wochenende auf der 38, diesmal die 37 Inside Out. Sebastian mit eurer Top 40 am Wochenende und dem ersten Neueinstieg. Ein Mann, an den wir in den letzten Tagen hier sehr viel erinnert haben. 30. Todestag von Tupac. Da haben wir natürlich ganz besonders an diese Legende erinnert hier im Programm mit dem Special mit Rob Green und vielem mehr. Und ihr habt euch da wahrscheinlich auch motivieren lassen, einen Tupac-Song hier wieder zurückzuwählen in die Chartshow. Es geht nämlich von 0 auf 36. How do you want it? Zusammenarbeit war das mit Casey and Jojo. Welcome back im Countdown, Mr. Tupac Shakur.

0: Bye, bye, bye. Aber der Song verabschiedet sich noch nicht hier in der Top 40 im 90s Countdown. NSYNC diese Woche die 35.
1: Platz 34.
0: Nonstop weiter in Richtung Chartspitze. Wir kommen bei der Urban Cookie Collective vorbei. The Key, The Secret, 34.

0: Beats, Eric Easy Wright und Tupac Shakur. Rest in peace, homies.
1: Auch hier ist von dem Mann noch einmal die Rede, von dem wir gerade schon geredet haben. Tupac Shakur, rest in peace. Das ist die Erinnerung von TQ an diesen Kollegen Westside, Platz 33. Ihr hört den 90s, 90s Countdown. Da könnt ihr natürlich jederzeit in Web und App hier bei uns auf den Plattformen auch neue Songs reinwählen in die Top 40, damit es immer schön fresh bleibt. Und das habt ihr getan mit You Gotta Be. Desiree ist nämlich zurück. Diese Woche zweiter Neueinstieg hier von 0 auf Platz 32.

0: Wir tanzen in Richtung Chartspitze, ihre den 90s 90s Countdown, und das war die 1990er Version von Infinity, Guru Josh und die 31. Sebastian im Studio und wir gehen rein in die Top 30 mit einem Mann, der vor wenigen Tagen zu Gast war beim Deutschen Radiopreis, der jährlich in Hamburg verliehen wird. Sascha nämlich, er stand dort auf dem roten Teppich und wurde interviewt und hat unter anderem gesagt, ich bin ausgeflippt und habe total laut gemacht, als ich zum ersten Mal einen Song von mir im Autoradio gehört habe. Und dann hat er noch dazu gesagt, wenn er heutzutage ältere Lieder von sich im Radio hört, dann freut er sich immer noch, dass sie gespielt werden, und sei stolz und demütig. Lieber Sascha, ich weiß, du hörst natürlich am Wochenende immer 90s 90s und jetzt ist die nächste Gelegenheit, stolz und demütig zu sein.
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0: Hier ist I Feel Lonely.

Ein 90er von Michael Jackson auf der 29 diese Woche im offiziellen 90s Countdown. They don't care about us. Wir steuern schon so langsam in die nächste Chartstunde rein, aber ganz so weit ist es noch nicht. Erstmal kurz Besuch in Miami mit Will Smith gleich auf der 28. Und dann haben wir in dieser Stunde auch noch Zeit für einen früh 90er Hit von Depeche Mode. Ein Platz darüber. Enjoy the Silence auf Platz 27.

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1: Im Studio Mia Hin. Wird der Wahlsonntag heute zum Schicksalssonntag für Kanzler Merz? Berlin und Mecklenburg-Vorpommern wählen heute ihre Landesparlamente. Merz' CDU drohen in beiden Ländern deutliche Verluste. Die AfD steht wieder einmal vor großen Zugewinnen. Damit droht der nächste Denkzettel für Merz und seine Regierung. Mehr Unterstützung vom Bund für die Kommunen in Deutschland. Das wünscht sich der Städte- und Gemeindebund. Hauptgeschäftsführer Berghegger forderte im Kölner Stadtanzeiger weitere 65 Milliarden Euro aus dem Infrastrukturpaket. Die bislang zugesagten 65 Milliarden reichen aus seiner Sicht nicht aus. Cannabis wird in der Medizin schon gegen chronische Schmerzen verschrieben. Nun könnte ein weiteres Einsatzgebiet dazukommen. Albträume, die Menschen mit posttraumatischen Belastungsstörungen den Schlaf rauben. Berliner Forscher haben beobachtet, dass THC diese Albträume deutlich lindern kann. In der Fußball-Bundesliga gibt's heute ein Aufsteiger-Duell. Schalke spielt gegen Elversberg. Vorher treffen schon Bayer Leverkusen und RB Leipzig aufeinander. Zum Abschluss des vierten Spieltags steht dann am Abend eine weitere Partie an. Paderborn gegen Hoffenheim.
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2: Viele Wolken gibt's heute Vormittag und immer mal wieder Regen. Später lockert's kurz auf. Zum Nachmittag werden daraus dann kräftige Schauer und auch einzelne Gewitter. Und an der Küste kann es dazu Sturmböen geben. Die Höchstwerte liegen zwischen 17 und 27 Grad. Morgen bleibt's wechselhaft mit vielen Wolken und ab und zu Schauern, maximal bis 23 Grad.
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3: 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Da gehen wir weiter in Richtung Chartspitze. Welcome back. Und 26 Songs fehlen uns noch auf dem Weg in Richtung Nummer 1. Die kam in der letzten Woche einmal mehr von Roller Girl. Ist in diesem Jahr schon häufiger mal ganz oben auf dem Thron gewesen mit Dear Jesse. Mal gucken, ob das immer noch euer Favorit im Ranking, im Voting war in den letzten Tagen. Ihr könnt in Web und App ja jederzeit hier die Reihenfolge und die Show mitbestimmen. So, wir starten die Stunde und zwar mit den Ladies von En Vogue. Die schieben sich ein Plätzchen nach vorne. Don't Let Go. Letztes Mal die 27, diesmal also Platz 26.
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Da haben sich die Rockfans mal durchgesetzt hier mit dem nächsten Neueinstieg. Wir haben gerade Every You, Every Me gehört im 90s, 90s Countdown. Nächster Neueinstieg also auf Platz 25, Placebo sind zurück. 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Und hier kommen die Members und Sonic Empire, Platz 24.

Keep on Moving von Five, der 90s, 90s Countdown, euer Wochenende mit der Top 40 und mit Sebastian und mit Platz 23 gerade. Auf der 22 sind vier Herren, die ein anstrengendes Jahresende noch vor sich haben, denn die Fantastischen Vier gehen ja auf angeblich Final Tour. Der letzte Bus, Mitte Dezember wird's dann richtig ernst mit den ausverkauften, leider schon Konzerten, unter anderem in Berlin und in Hannover in der zweiten Dezemberhälfte. Hier sind sie, Fanta 4 im Countdown, sie.

0: Ja, sie haben die Charts in den 90ern beherrscht, aber auch in dieser Woche hier bei 90s 90s. Platz 21 geht an Roxette. How do you do?
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0: Vor der Top 20 schauen wir immer in einen speziellen Chartjahrgang und zwar in genau diese Woche, also Mitte September 1995. Was ist denn da los gewesen in den offiziellen deutschen Verkaufscharts in der Top 3? Um genau zu sein, auf Platz 3. Und das ist so eines dieser vielen Beispiele von Acts, von Bands, die genau einmal ganz oben in den Charts aufgetaucht sind in den 90ern und dann wieder verschwunden. Edwin Collins nämlich. Rundes Jubiläum, hier der Song A Girl Like You. Flashback.

Das ist Musik von einem Mann, der kürzlich zusammen mit seinem Kollegen Smudo auf der Bühne stand in Hannover. Bei einem Festival, Liminale Festival, ist da über die Bühne gegangen. Musti war das hier im 90s Countdown, rangiert in dieser Woche auf der 20 mit der 98er-Version von Horny. Ihr hört die 40 beliebtesten 90er an diesem Spätsommer ganz knapp noch oder Frühherbstwochenende, wie ihr wollt. Sebastian ist hier und TLC Platz 19, hier sind sie mit Unpretty.

Der zweithöchste Neueinstieg diese Woche hier im Countdown 90s 90s. La Bouche sind zurück mit Sweet Dreams, von euch auf die 18 gewählt. So, auf der 17 Musik von einem Mann, dessen Leben so spannend war, dass wir ihm einen ganzen Podcast gewidmet haben. Gerne mal reinhören. The Story George Michael könnt ihr abrufen, wenn ihr möchtet. Jederzeit auf unserer Homepage oder in der 90s 90s App. Hier kommt er mit Too Funky

die beliebtesten Songs aus den 90ern, die ihr in dieser Show hier ausschließlich selbst bestimmt. Das ist der Countdown und wir haben gerade Platz 16 gehört. Von euch so bestimmt in Web und App. She's So High, Tal Becker. Die beliebtesten Songs aus den 90ern, die ihr in dieser Show hier ausschließlich selbst bestimmt. Das ist der Countdown und wir haben gerade Platz

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1: Im Studio Mia Hin. In Mecklenburg-Vorpommern und Berlin wird heute gewählt. So stark wie zuletzt in Sachsen-Anhalt ist die AfD in beiden Ländern nicht, schon gar nicht in Berlin. In MV dagegen lag die SPD zuletzt knapp vor der AfD. Spannend also nicht nur, wer in den Ländern in Zukunft regiert, sondern auch, wie die Bundespolitik darauf reagiert. Die Kritik am neuen Tankrabatt der Bundesregierung reißt nicht ab. Auch die Wirtschaftsweise Veronika Grimm schaltet sich jetzt mit ein. Es sei zynisch, auf Kosten der jungen Generation das Fahren von Autos mit Verbrennungsmotor zu subventionieren, sagte sie dem Kölner Stadtanzeiger. Bei einer Regulierung der großen KI-Konzerne sind von der US-Regierung wohl keine großen Sprünge zu erwarten. Aber Präsident Trump hat jetzt zumindest mehr Überwachung angekündigt. Es soll eine AI-Force kommen. Ausbremsen will er die KI-Riesen damit aber nicht. Vor der Länderspielpause stehen in der Fußball-Bundesliga heute noch drei Spiele an. Am Nachmittag empfängt Bayer Leverkusen RB Leipzig. Dann spielen die Aufsteiger Schalke und Elversberg gegeneinander. Und am Abend gibt's das Duell von Paderborn und Hoffenheim.
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2: Viele Wolken gibt es gerade, dazu regnet es immer mal wieder und im Norden kann das später in kräftige Schauer kippen. Vereinzelt ist auch ein Gewitter dabei. Weiter südlich bleibt es oft trocken und freundlich mit viel Sonne. An der Küste kann es dazu Sturmböen geben. Dazu werden es heute 17 bis 27 Grad, morgen dann höchstens 23 Grad.
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2: 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Damit weiter in Richtung Chartspitze. Ich bin Sebastian, freue mich, dass ihr dabei seid. Und jetzt auch im Kalenderjahr das Finale des Sommers 2026 hier mit der Top 40 zelebriert. Vielleicht habt ihr auch mitgemacht. Ganz einfach nach der heutigen Show wieder reinklicken, eure Favoriten anklicken. Jeden Tag aufs Neue, wenn ihr denn möchtet, ist das möglich in der Sender-App oder auf 90s90s.de. Nummer 1 der letzten Woche, einmal mehr Dear Jessie in der Roller Girl-Version. Mal gucken, ob das immer noch so ist. So, wir dancen jetzt erstmal rein in die Stunde mit Saturday Night. Hier kommt Wickfield auf der 13.
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Robert Miles immer wieder gerne geklickt hier im Countdown bei 90s 90s von euch. Children war Mitte der 90er ja auch ein großer Hit in den Charts, eine Nummer 1 in Deutschland. Platz 12, also Robert Miles. Ein Song fehlt noch vor der dieswöchigen Top 10. Auf der 11 rangiert Snap zusammen mit

Ace of Base eröffnen in dieser Woche die Top 10 im 90s Countdown mit The Sign. Nämlich können sich verbessern von der 18 letztes Wochenende plus 8 Plätze auf die 10 hoch. Hier ist Sebastian mit euch gemeinsam auf dem Weg in Richtung dieswöchige Chartspitze. Und jetzt kommen wir mal in die späten 90er Jahre. Das war ja dann die ganz große Zeit von French House. Und das ist hier so, ja, kann man sagen, eine Art Seitenprojekt von dem einen Typen von Daft Punk, nämlich Thomas Bangalter. Der hat sich mit einem Kollegen zusammengetan, 1998 und Stardust gegründet. Das Ganze war genau einmal mega erfolgreich in den Clubs und in den Charts mit diesem Song hier, nämlich Music Sounds Better With You. Schiebt sich auch wieder zurück in die Top 10 bei 90s mit dem Sprung von der 14 auf die 9. Hier sind Stardust auf dem Weg in Richtung Number 1.

0: Bellbrook and Kendall, diese Woche die 8, der Song Rescue Me.
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0: Vor dem Finale, wie immer noch mal kurz der Blick zurück in einen speziellen Chartjahrgang, der Flashback-Song in dieser Stunde aus dem Jahr 1996. Wir feiern also ein rundes Jubiläum und ein legendäres, kann man in diesem Fall wirklich sagen, denn es ist wirklich das Erscheinen der Spice Girls in den deutschen Charts gewesen. Mitte September, exakt in dieser Woche, rangierten sie nämlich an der Spitze auf der 1 mit Wannabe. Exakt 30 Jahre ist das her. Hier sind sie, Spice Girls.
2: Ja!

0: Larger Than Life, die Backstreet Boys im 90s Countdown in dieser Woche auf der 7. Hier ist Sebastian. Ganz anderer Sound, einen Platz da drüber.
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0: Hält sich auch schon wacker seit einiger Zeit in den oberen Regionen hier von unserer Chartshow. Hier ist sie, Ironic, Alanis Morissette 6.

von denen haben wir gerade eben schon bei Stardust kurz geredet. Daft Punk sind zurück im 90s Countdown. Das ist nämlich der höchste Neueinstieg, den wir gerade gehört haben. Von euch in der Sender-App und auf der Homepage aus dem Stand heraus gleich von 0 wieder auf die 5 reingewählt. Around the World, einer der frühen Songs in der Ära und in der Erfolgsgeschichte von Daft Punk, die ja leider nicht mehr gemeinsam Musik machen. Zielgerade auf dem Weg in Richtung Nummer 1. Hier ist Britney, Platz 4. 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

Ja, das Roller Girl hat ihre Rollschuhe gepackt und zwei Plätze rollt sie runter von der Spitze. Letztes Mal, Dear Jesse, von 1 auf 3. Das bedeutet, hier im 90s Countdown werden wir gleich eine neue oder zurückgekehrte Spitzenposition küren. Vorher aber noch auf der 2 geblieben, Tic-Tac-Toe. Hier ist Ich find dich scheiße.

0: das bedeutet, wir sind jetzt an der Chartspitze angekommen. Also der Song, der noch etwas mehr Stimmen in Web und App von euch bekommen hat in den vergangenen Tagen. 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
0: Und hier ist dieser Track, von dem ich geredet habe, zusammen mit Plavga. Der Gesang Right in the Night, Number 1, Jam & Spoon.

von der 3 letztes Mal wieder zurück auf den Thron hier bei 90s 90s. Ein Platz, wo sich der Song wohlfühlt, weil er da schon die ein oder andere Woche immer mal verbracht hat, nämlich Right in the Night von Jam & Spoon. Das bedeutet, das ist in dieser Woche dann der neue Titelverteidiger-Song. Ihr könnt jetzt wieder ins Geschehen eingreifen, am bequemsten natürlich übers Handy mitmachen hier für die Countdown-Show. Oder auf 90s90s.de könnt ihr auch eure Favoriten anklicken. Ich bin schon gespannt aufs Ergebnis vom nächsten Wochenende. Ich bin Sebastian. Jetzt aber erstmal weiterhin einen schönen Weg durchs 90s 90s Weekend.

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1: Im Studio Mia Hin. In Mecklenburg-Vorpommern und Berlin wird heute gewählt. Die Ausgangslagen sind ziemlich unterschiedlich. In Berlin haben sich in den Umfragen zuletzt die Linke und die CDU ein Kopf-an-Kopf-Rennen um die Spitzenposition geliefert. In MV liegen AfD und SPD in den Umfragen fast gleich auf. Für die angeschlagenen deutschen Autobauer ist eine Trendwende weiter nicht in Sicht. Laut Zahlen der Beratungsfirma EY ist der Umsatz von VW, Mercedes und Co. im ersten Halbjahr erneut geschrumpft. Bei Herstellern in Asien, den USA und anderen europäischen Ländern gingen die Zahlen dagegen nach oben. Deutschlands ranghöchster Soldat, Generalinspekteur Carsten Breuer, wird neuer Vorsitzender des NATO-Militärausschusses. Breuer wird damit der wichtigste militärische Berater von NATO-Generalsekretär Rütte. Der Vier-Sterne-General soll das Amt im Juli nächsten Jahres antreten. Cannabis wird in der Medizin schon gegen chronische Schmerzen verschrieben. Nun könnte ein weiteres Einsatzgebiet dazukommen. Albträume, die Menschen mit posttraumatischen Belastungsstörungen den Schlaf rauben. Berliner Forscher haben beobachtet, dass THC diese Albträume deutlich lindern kann.
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2: Viele Wolken gibt es gerade, dazu regnet es immer mal wieder und im Norden kann das später in kräftige Schauer kippen. Vereinzelt ist auch ein Gewitter dabei. Weiter südlich bleibt es oft trocken und freundlich mit viel Sonne. An der Küste kann es dazu Sturmböen geben. Dazu werden es heute 17 bis 27 Grad, morgen dann höchstens 23 Grad.
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5: 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Schönen Sonntag für euch, 12 Uhr mit Marco Tristram. 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Los geht's!

0: 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Fly away.
1: Lenny Kravitz Flyaway, da gibt es zwei lustige Storys drüber. Die eine lustige Story ist, dass ich ihn interviewt habe bei Viva und dann ist an dem Tag irgendwie Buchhaltung, Personal, alle Abteilungen, wo Frauen drin waren, die mit dem Studio nichts zu tun haben, sind im Studio gewesen, mit Dekolleté, mit Babyöl eingerieben und alle haben Push-Up angehabt, weil Lenny Kravitz im Studio war. Das war sehr lustig und von einem guten Freund, die Freundin, die war bei uns Massenbildnerin und die ist dann nach Hause gekommen, hat ihre Tasche gepackt und ist den Privatflieger mit Lenny Kravitz einfach abgehauen. Also das sind meine zwei lustigen Geschichten zu Lenny Kravitz. 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
1: Timmy T ist das mit One More Try hier bei 90s 90s. Ja, die Sonne macht momentan auch One More Try, denn es ist schöner Spätsommer.
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1: Ja, und da haben wir genau das Richtige, denn was passt zu den warmen Wochen des Jahres, die so langsam in den goldenen Oktober übergehen? Also natürlich mit einem richtig coolen Neo-Elektro-Roller durch die Gegend zu cruisen. Und ihr habt's richtig bemerkt, es war kurz nach 12, als gerade Scooter lief mit einem Song on air. 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Und der geht auf jeden Fall in der kommenden Woche raus. Also ihr habt so mega Chance. Und da kam auch noch eine WhatsApp rein auf unsere 040-5541-9090 von Holu. Und er oder sie schreibt: Moin, ich bin scharf auf einen Scooter, damit wir auf dem Land nicht immer die Autos für kürzere Wege anwerfen müssen. Außerdem sind wir auf dem Bild. Mega geil. Ich höre euch schon die ganze Zeit, hab jedes Mal Flashbacks und mach fleißig mit. Wünsch allen einen wunderschönen Tag. Ja, von uns auch natürlich. Toll, dass ihr uns hört. Vielen Dank. Achtet also weiter auf die Songs von Scooter. Das können zum Beispiel diese hier sein.

0: 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Es kann jederzeit soweit sein.
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1: Unser heutiges Geburtstagskind in der Timeline wird heute 1968 in Japan geboren. Bekannt wird er als Bassist dieser Band hier.
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1: Ben Shepherd steht am Bass in der Band Soundgarden und nach dem Ende der Band 1997 widmet er sich Solo-Projekten. Also Glückwunsch heute, Ben Shepherd. Und der heutige Tag im Jahr 1997 markiert den Beginn einer sechswöchigen Phase dieses Songs hier von Elton John an der Spitze der UK-Charts.
3: And it seems to me, you lived your life like a candle.
1: Ja, die 97er-Version von seinem 70er-Jahre-Hit Candle in the Wind. Das wird ein Charity-Song für den Diana-Fonds nach dem tragischen Tod der Prinzessin von Wales kurz zuvor in Paris. Es wird eine der meistverkauften Singles in der gesamten Musikgeschichte.
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Madonna ist das mit Secret aus 94, hier bei 90s, 90s. Ja, und unser Erfolgsrezept, das wird auch gehütet wie ein Secret, so ungefähr wie die Erfolgsformel von Coca-Cola. Weiß man auch nicht ganz genau, was da drin ist. Aber wichtig ist natürlich die Songs der 90er und die ganzen Genres, die es da gibt. Und die bedienen wir alle, denn wir haben für euch extra eigene Radios. Zum Beispiel mit Dance Music, mit Britpop, mit Love Songs, mit Boygroups, Soul R&B, Rock, Rap, alles ist dabei. Und auch eins mit unseren Club-Hits, also das, was in der Disco oder heutzutage sagt man ja im Club immer ordentlich gespielt wurde. Da spiele ich jetzt einen raus, MC Hammer, You Can Touch This aus 1990. Wow, da war ich mal gerade 18 Jahre alt. Can't touch this.

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1: Im Studio Mia Hin. In Mecklenburg-Vorpommern und Berlin wird heute gewählt. So stark wie zuletzt in Sachsen-Anhalt ist die AfD in beiden Ländern nicht, schon gar nicht in Berlin. In MV dagegen lag die SPD zuletzt knapp vor der AfD. Spannend also nicht nur, wer in den Ländern in Zukunft regiert, sondern auch, wie die Bundespolitik darauf reagiert. Als zynisch hat die Wirtschaftsweise Grimm den erneuten Tankrabatt der Bundesregierung bezeichnet. Sie kritisierte im Kölner Stadtanzeiger, dass damit auf Kosten der jungen Generation das Fahren von Verbrennern subventioniert wird. Der Tankrabatt soll den Spritpreis um 17 Cent pro Liter drücken. Bei einer Regulierung der großen KI-Konzerne sind von der US-Regierung wohl keine großen Sprünge zu erwarten. Aber Präsident Trump hat jetzt zumindest mehr Überwachung angekündigt. Es soll eine AI-Force kommen. Ausbremsen will er die KI-Riesen damit aber nicht. In der Fußball-Bundesliga gibt's heute ein Aufsteigerduell. Schalke spielt gegen Elversberg. Vorher treffen schon Bayer Leverkusen und RB Leipzig aufeinander. Zum Abschluss des vierten Spieltags steht dann am Abend eine weitere Partie an. Paderborn gegen Hoffenheim.
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2: Viele Wolken gibt es heute Mittag. In der Mitte regnet es zeitweise und im Norden kommen ab und zu kräftige Schauer und Gewitter dazu. Zwischendurch kann sich aber auch mal die Sonne zeigen. Die Höchstwerte liegen heute zwischen 17 und 27 Grad. An der Küste kann es mit Sturmböen ordentlich pusten. Morgen wird es in der Südwesthälfte sonnig und trocken, sonst eher wolkig mit Schauern. Maximal bis 23 Grad.
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5: 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Rein in die 13 Uhr Stunde mit euch. Ich bin Marco Tristram, schönen Sonntag. Und in der Musikwelt, da schwirren ja immer so ein paar Begriffe rum, die einen teilweise auch Fragezeichen auf den Kopf werfen. Da gibt es Riffs, da gibt es Beats, da gibt es Samples, da gibt es Covers. Dies, das, also alles Mögliche. Und unser Mann für die elektronische Musik, Tom Wax, der hat nämlich den Auftrag für euch, das alles mal so aufzuklären und die Songs, die richtig cool abgegangen sind in den 90ern, mal so auseinanderzunehmen, aus was sich das überhaupt zusammensetzt. Das ist Decoded, und zwar unsere YouTube-Serie von 90s. Richtig interessant. Und ihr habt euch so viele Sachen gewünscht in unserer Community-Folge. Und das werden wir gleich mal durchleuchten. In vier Songs geht's los. Ich habe Whitney Houston dabei, Ace of Base, Him, und los geht's mit Fun Factory.

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1: Geschichte hinter All That She Wants geht auf eine persönliche Erfahrung von Gründungsmitglied Jonas Berggren zurück. Während seines Studiums lernt er eine Frau kennen, die immer unzufrieden ist und nur kurze Beziehungen führt. Der Song sollte eigentlich zuerst Mr. Ace heißen, später wird daraus All That She Wants.
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0: Whitney Houston, My Name Is Not Susan. Ja, das stimmt. Susanka ist nämlich am Nachmittag hier bei 90s 90s. My Name Is Marco und ich freue mich sehr, dass ihr mit dabei seid. Und bei 90s 90s Decoded seid ihr wieder gefragt, beziehungsweise ihr habt schon gefragt.
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0: Das ist so cool, von der ersten Folge gleich verliebt in diese Sachen. Das ist so interessant, wenn die Songs auseinandergenommen werden von Tom Wax, unserem Mann für elektronische Musik. Ja, und da gab es so viele Fragen von euch in der Community. Vielen Dank, dass ihr uns das immer so unter die Folgen geschrieben habt, welche Lieder ihr gerne haben wollt und was für Fragen es noch gibt bei den ganzen Elementen der Songs und so. Und mit rechtlichem Support von Asterix Westphal, unserem Rechtsanwalt Professor und Musikliebhaber, haben wir alle Fragen beantwortet. Tom, was ist denn noch so aufgetaucht als Frage? Was wollten die Leute wissen?
2: Eine Frage, die ich mehrmals in euren Kommentaren gelesen habe, war: Was passiert eigentlich, wenn ich gar keine Originalaufnahme sample, sondern eine Melodie einfach selbst nachspiele? Bei Moby und Go haben wir zum Beispiel genau so einen Fall. Die bekannte Melodie ist von Laura Palmer Theme aus der Fernsehserie Twin Peaks inspiriert. Moby hat aber nicht einfach die Originalaufnahme gesampelt, die Melodie wurde neu eingespielt und sogar in der Tonart verändert. Trotzdem heißt das nicht automatisch alles safe. Denn beim Sample geht's um die Rechte an der Originalaufnahme. Spielt ihr dagegen eine erkennbare Melodie neu ein, kann die Komposition selbst entscheidend sein. Also schon mal eine Antwort auf eure Fragen. Selbst nachgespielt heißt nicht automatisch, dass ich es einfach benutzen darf.
0: Ist mega interessant. Also wir gehen in der neuen Community-Folge tiefer rein in Sampling, Coverversionen, Remixe und die ganzen rechtlichen Grenzfälle. Eure Fragen, unsere Antworten zusammen mit unserem Rechtsanwalt Asterix Westphal. Die komplette Folge findet ihr ab sofort auf dem 90s 90s YouTube-Channel.
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Kurz nach halb zwei an eurem wohlverdienten Wochenende. Und jetzt ein Song von Jennifer Page aus 98. Und damals, als ich ihn das erste Mal im Radio gespielt habe, habe ich gar nicht gewusst, was ein Crush überhaupt ist. Das habe ich eigentlich jetzt in der Neuzeit erst erfahren, durch die ganze Social Media, wenn dann irgendwie gesagt wird, ja, ich war im Gym und habe dort meinen Crush gesehen. Und ich so, hä, was, nur komische Wörter? Ja, also das ist, wenn man in irgendjemanden verknallt ist. Warum haben sie es nicht gleich richtig gesagt? Dann hätten wir es auch verstanden, wir Kinder der 80er, 90er, oder? Hier ist Jennifer Page mit Crush aus 98 bei 90s.

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Texas sind das mit Inner Smile aus dem Jahr 2000. Und das ist ein ganz besonderer Song, der hier bei 90s 90s läuft. Nämlich aus unserem 90s Zeros Radio. Dort laufen End 90er und Anfang 2000er. Könnt ihr in App und Web ja mal selbst einschalten. Ist richtig lustig. Da findet ihr viele verschiedene Genres. Alles aus den 90ern. Rocksongs, Reggae, da gibt es Love-Songs, Boygroups und unter anderem auch noch ein Dance Radio. Und da spiele ich den nächsten draus. Hier ist Kim Sanders. Show Me aus 93. Show.

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1: Im Studio André Glatzel. Wird der Wahlsonntag heute zum Schicksalssonntag für Kanzler Merz? Berlin und Mecklenburg-Vorpommern wählen heute ihre Landesparlamente. Merz' CDU drohen in beiden Ländern deutliche Verluste. Die AfD steht wieder einmal vor großen Zugewinnen. Damit droht der nächste Denkzettel für Merz und seine Regierung. Für die angeschlagenen deutschen Autobauer ist eine Trendwende weiter nicht in Sicht. Laut Zahlen der Beratungsfirma EY ist der Umsatz von VW, Mercedes und Co. im ersten Halbjahr erneut geschrumpft. Bei Herstellern in Asien, den USA und anderen europäischen Ländern gingen die Zahlen dagegen nach oben. Mehr Unterstützung vom Bund für die Kommunen in Deutschland. Das wünscht sich der Städte- und Gemeindebund. Hauptgeschäftsführer Berghegger forderte im Kölner Stadtanzeiger weitere 65 Milliarden Euro aus dem Infrastrukturpaket. Die bislang zugesagten 65 Milliarden reichen aus seiner Sicht nicht aus. In der Fußball-Bundesliga gibt es heute ein Aufsteiger-Duell. Schalke spielt gegen Elversberg. Vorher treffen schon Bayer Leverkusen und RB Leipzig aufeinander. Zum Abschluss des vierten Spieltages steht dann am Abend eine weitere Partie an, Paderborn gegen Hoffenheim.
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2: Viele Wolken gibt es heute Mittag. In der Mitte regnet es zeitweise und im Norden kommen ab und zu kräftige Schauer und Gewitter dazu. Zwischendurch kann sich aber auch mal die Sonne zeigen. Die Höchstwerte liegen heute zwischen 17 und 27 Grad. An der Küste kann es mit Sturmböen ordentlich pusten. Morgen wird es in der Südwesthälfte sonnig und trocken, sonst eher wolkig mit Schauern. Maximal bis 23 Grad.
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4: 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Schönen Sonntag für euch. Es ist 14 Uhr durch. Ich bin Marco Tristram und ich freue mich, dass ihr mitlauscht und gleich eine meiner Lieblingsbands, die mich schon wirklich viele, viele Jahrzehnte begleiten. Im Oktober habe ich sie live gesehen in Hamburg in der Barclays Arena. Simply Red, jetzt gleich mit Fairground aus 95 und danach kommt der nächste Banger direkt hinterher, Michael Jackson, Black or White. Schön, dass ihr mit dabei seid.

0: Handicap ein weltweiter Trend wurde. Oli P. über Scatman John. Scatman.
1: I'm Scatman. Der Song handelt vom Scatten. To Scat ist Englisch und heißt stottern. Und Scatman John hat halt wirklich immer gestottert. Außer wenn er gesungen hat. Und das ist wirklich ein Phänomen, was bei, ja, was bei vielen, die an Stottern leiden, dann wirklich zu beobachten ist, dass wenn sie singen, dass das Stottern verschwindet.
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0: The Riddle, Gigi D'Agostino hier bei 90s 90s. Ich finde das so cool, dass das Wetter nochmal die Kurve gekriegt hat und in den letzten Tagen nochmal hier und da geschienen hat. Wir wollen den Spätsommer nämlich so ein bisschen in den goldenen Oktober rüberziehen und damit ihr mit eurem Nio Elektroroller durch die Gegend cruisen könnt.
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0: Tja, und für alle zum Nachtragen, um kurz nach 12 hatte ich schon einen Scooter-Song bei mir on air. Es kann jederzeit soweit sein. Und wenn ich mal kurz auf die Playlist schiele. Oh, ich sehe gerade, in dieser Stunde läuft auf jeden Fall noch ein Scooter-Song. Und die sind ja für euch total wichtig, denn wenn ihr wisst, wann sie liefen, könnt ihr das bei uns auf der Website eintragen, 90s90s.de. Und seid dann registriert für unseren Neo-Elektro-Scooter. Und der geht auf jeden Fall in der kommenden Woche raus. Also, da ist Deadline. Ich bin so gespannt, wer das abräumt. Und es kommen immer so viele Sprachnachrichten über unsere WhatsApp rein. Das ist ja die 040-5541-9090. Und diesen hier finde ich richtig cool aus Bayern.
2: Servus, Bernhard, Axel aus Niederbayern. Da noch einmal. Meine Frau und mein Bruder sitzen gerade da und machen sich Gedanken drüber, wie das ist, wenn man mit dem Scooter gewinnt. Liefert den HP persönlich aus. Das war natürlich cool. Dann darf man gleich mal eine Runde dran mit ihm. Passt schon. Super Programm macht's. Danke, weiter so.
0: Oh, das ist so lieb. Also liebe Grüße nach Niederbayern. Das ist ja auch mega weit entfernt. Ich sitze hier oben in Hamburg in meinem Studio. Und es ist so toll, die ganze Community in Deutschland hier zu begeistern mit unserer Musik und mit unserem Spiel. Also achtet auf den Scooter-Song. Dann habt ihr auf jeden Fall alles richtig gemacht. Ich gehe jetzt rein in die Musik. Ich habe Coolio hier mit 40 Thieves. See you when you get there. Und nicht verpassen, schön weiterhören. Scooter kommt auf jeden Fall noch in dieser Stunde.
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1: Unser heutiges Geburtstagskind in der Timeline wird heute 1968 in Japan geboren. Bekannt wird er als Bassist dieser Band hier.
2: Black Hole Sun, won't you come?
1: Ben Shepherd steht am Bass in der Band Soundgarden und nach dem Ende der Band 1997 widmet er sich Solo-Projekten. Also Glückwunsch heute, Ben Shepherd. Und der heutige Tag im Jahr 1997 markiert den Beginn einer sechswöchigen Phase dieses Songs hier von Elton John an der Spitze der UK-Charts.
3: And it seems to me, you lived your life like a candle.
1: Ja, die 97er-Version von seinem 70er-Jahre-Hit Candle in the Wind. Das wird ein Charity-Song für den Diana-Fonds nach dem tragischen Tod der Prinzessin von Wales kurz zuvor in Paris. Es wird eine der meistverkauften Singles in der gesamten Musikgeschichte.
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Roxette, Fade in like a flower, hier bei 90s 90s. Ja, und die Findigen unter euch haben es natürlich mitgekriegt. Gerade lief Scooter bei uns im Programm. Eure Entry für die Gewinne des Elektroscooters von NIO. Der geht auf jeden Fall in der nächsten Woche noch raus. Also, es war jetzt ein Song entfernt. Roxette hatte 3 Minuten 37. Könnt ihr ja mal rückwärts rechnen, dann wisst ihr die Uhrzeit, wann Scooter mit Hyper Hyper hier on air lief. Tragt's ein auf unsere Website 90s90s.de, dann seid ihr mit im Winnerpool für unseren coolen Elektroroller im Wert von 3000 Euro. Also ich drücke euch ganz, ganz fest die Daumen. Bis es soweit ist, wollen wir natürlich ungeduldig auf den Stühlen hin und her rutschen und ich spiele unterdessen mal einen Song aus unserem Britpop Radio. Aus 97 ist er, Brimful of Asher. Hat das irgendwas mit Rauchen zu tun und einen Aschenbecher? Ich habe das nicht ganz verstanden, aber hört mal rein. Hier ist Corner Shop.

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1: Im Studio André Glatzel. In Mecklenburg-Vorpommern und Berlin wird heute gewählt. Die Ausgangslagen sind ziemlich unterschiedlich. In Berlin haben sich in den Umfragen zuletzt die Linke und die CDU ein Kopf-an-Kopf-Rennen um die Spitzenposition geliefert. In MV liegen AfD und SPD in den Umfragen fast gleich auf. Die Kritik am neuen Tankrabatt der Bundesregierung reißt nicht ab. Auch die Wirtschaftsweise Veronika Grimm schaltet sich jetzt ein. Es sei zynisch, auf Kosten der jungen Generation das Fahren von Autos mit Verbrennungsmotor zu subventionieren, sagte sie dem Kölner Stadtanzeiger. Im niederländischen Den Haag sind rechtsextreme Proteste eskaliert. Hunderte Radikale hatten im Zentrum der Stadt gegen die Regierungspolitik demonstriert und letztlich unter anderem Polizisten mit Feuerwerk beschossen. Die Beamten setzten Schlagstöcke ein, es gab über 20 Festnahmen. Vor der Länderspielpause stehen in der Fußball-Bundesliga heute noch 3 Spiele an. Am Nachmittag empfängt Bayer Leverkusen RB Leipzig. Dann spielen die Aufsteiger Schalke und Elversberg gegeneinander. Und am Abend gibt es das Duell von Paderborn und Hoffenheim.
0: Das ist das Wichtigste für den Moment. 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
2: Wechselhaft ist es heute Nachmittag in Deutschland. In der Mitte und bis runter zwischen Main und Donau hängen viele Wolken und es regnet immer mal wieder, während es vom Schwarzwald bis nach Niederbayern oft trocken bleibt und die Sonne noch gut rauskommt. Dazu werden es je nach Ecke 17 bis 27 Grad. Morgen dann eher zweigeteilt. Sonnig und trocken im Südwesten, sonst öfter Wolken mit Schauern, maximal bis 23 Grad.
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5: 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Ich wünsche euch einen schönen Restsonntag. Ich bin Marco Tristram hier am Mikrofon und hab gleich Hammer-Songs dabei. Zum Beispiel einen, den mache ich kurz mit der Trompete nach. Das ist dieser hier. Ihr wisst sofort, oder? Funky, funky. Es ist Cantaloupe, UF3 aus 92 gleich für euch. Vorher gibt's einen Song, der ist nicht nur bei allen Fans des FC St. Pauli beliebt, weil das der Torjubelsong ist. Blur mit Song 2. Das ist dieses Woohoo. Und wir starten rein mit Sparks. When do I think you get my way? Also viel Spaß, ihr Lieben.

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1: War die Veröffentlichung von Song 2 nur eine Parodie auf die US-amerikanische Grunge-Musik und auch nur als Scherz gedacht, um die Plattenfirmen zu ärgern. Dass er dann so gut ankommen würde, damit haben Blur nicht gerechnet. Witziger Side-Fact, Song 2 ist das zweite Lied auf dem Album. Der Song ist 2 Minuten und 2 Sekunden lang und besteht aus, klar, 2 Strophen und 2 Refrains. 90s, 90s.

0: Finde ich mega, den Song, oder? U3 mit Cantaloupe, Funky Funky aus 92. Ja, und dieser Typ, der hat den Funk auch im Blut und dazu auch noch den Rap und Hip-Hop, denn er kann ordentlich Wortreime machen. Hier ist Bürger Lars Dietrich aus unserer Show BLD Weekend, samstags immer von 8 bis 12. Er mit seinen Wortreimen fasst nochmal die Woche in den 90ern zusammen.
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Kurz nach halb vier, rein in die Musik. Schönen Restsonntag für euch. Und es braucht immer zwei, um abzugehen. Zum einen die 90er Jahre Musik spielen und die anderen, die hören. Also das seid ihr und wir. Los geht's mit Spike. 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

Immer noch wunderschöne Single, oder? Andrew Donalds, Michelle hier bei 90s 90s. Und jetzt kommt Montel Jordan rein mit dem Song This Is How We Do It aus 95. Und ich habe mal geschaut, der Regisseur Hype Williams, der das Ding gedreht hat, der ist ja wirklich mit allen Big Names der Szene unterwegs geworden. Alleine 95 hat er Notorious B.I.G. gedreht, Warren G., LL Cool J. Dann haben wir Brandy, Blackstreet, Outkast, Old Dirty Bastard. Das hört überhaupt nicht auf. 96 auch Tupac, R. Kelly, Busta Rhymes. Also richtig krasser Regisseur für diese Filme, die damals so mega abgegangen sind. Musikvideos gucken, war richtig cool. Hier ist er, Montel Jordan mit This Is How We Do It aus 95 aus unserem Soul und R&B Radio. 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
1: Im Studio André Glatzel. In Mecklenburg-Vorpommern und Berlin wird heute gewählt. So stark wie zuletzt in Sachsen-Anhalt ist die AfD in beiden Ländern nicht. Schon gar nicht in Berlin. In MV dagegen lag die SPD zuletzt ganz knapp vor der AfD. Spannend also nicht nur, wer in den Ländern in Zukunft regiert, sondern auch, wie die Bundespolitik darauf reagiert. Die Krise der deutschen Autobauer verschärft sich weiter. Im ersten Halbjahr gab es erneut weniger Umsatz für VW, BMW, Mercedes und Co. Das zeigen Zahlen von EY. Zu den Gründen gehören demnach hohe Löhne, die Energiepreise und der große Bürokratieaufwand. Der Städte- und Gemeindebund fordert für die Kommunen in Deutschland mehr Geld aus dem Infrastrukturpaket des Bundes. Es müssten weitere 65 Milliarden Euro bereitgestellt werden, sagte Hauptgeschäftsführer Berghegger dem Kölner Stadtanzeiger. Das wäre doppelt so viel wie bislang geplant. Deutschlands ranghöchster Soldat, Generalinspekteur Carsten Breuer, wird neuer Vorsitzender des NATO-Militärausschusses. Er wird damit der wichtigste militärische Berater von NATO-Generalsekretär Rutte. Der Vier-Sterne-General soll das Amt im Juli nächsten Jahres antreten.
0: Das ist das Wichtigste für den Moment. 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
2: Wechselhaft ist es heute Nachmittag in Deutschland. In der Mitte und bis runter zwischen Main und Donau hängen viele Wolken und es regnet immer mal wieder, während es vom Schwarzwald bis nach Niederbayern oft trocken bleibt und die Sonne noch gut rauskommt. Dazu werden es je nach Ecke 17 bis 27 Grad. Morgen dann eher zweigeteilt. Sonnig und trocken im Südwesten, sonst öfter Wolken mit Schauern, maximal bis 23 Grad.
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5: 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Kurz nach 16 Uhr, schönen Rest Sonntag mit mir. Ich bin Marco Tristan. Was macht ihr denn heute noch so? Fahrt ihr irgendwo hin, trefft ein paar Freunde, geht ihr spazieren mit der Family? Ist vielleicht sogar ein Sportevent mit den Kids? Wir sind auf jeden Fall bei euch, wenn ihr unterwegs seid oder zu Hause chillt. Jetzt gleich mit den Pet Shop Boys. Go West. C-Block ist dabei mit Time is Ticking Away. Und ist das Leben zu langweilig? Machen wir ein paar Gewürze drauf. Das ist das Motto der Spice Girls. Say you'll be there. Jetzt für euch.

0: Liebe auf den zweiten Blick. Sebastian Krumbiegel von den Prinzen. Über Pet Shop Boys. Go West.
1: Pet Shop Boys, muss ich ganz ehrlich sagen, fand ich am Anfang, war ich kein Fan von und habe dann irgendwann einen Bericht über die gesehen und über den großen Kunstappeal, den die wirklich haben, und habe sie mittlerweile zweimal live gesehen und finde die ganz großartig. 90.

0: Return to Innocence, Enigma hier bei 90s 90s. Ich finde das so cool, dass hier und da in euren Bundesländern die Sonne nochmal ein bisschen rauslugt und nochmal so einen schönen Spätsommer macht zum Cruisen down the street mit eurem neuen Elektroroller. 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
0: Bei mir in der Show lief Scooter schon zweimal. Das heißt, ihr hattet die Chance, und euch zu registrieren für die Uhrzeit des Songs. Denn wenn ihr mit im Winnerpool seid, dann könnt ihr rausgezogen werden. In der nächsten Woche geht unser letzter Elektroroller von NIO im Wert von 3.000 Euro raus. Und ihr seid schon wirklich wild am Telefonieren, am Fragen, am E-Mailen, am Nachrichten schicken. Auf unsere WhatsApp zum Beispiel auch 040-5541-9090 kommt eine Frage von Steffen rein.
2: Um wie viel Uhr kam der Scooter-Song jetzt?
0: Ja, habe ich nochmal ein bisschen zurückgescrollt hier bei mir in der Playlist und das nochmal genau für euch rausgefunden. Um 14.37 Uhr, 14.40 Uhr ungefähr, da lief ein Song bei mir von Scooter und das war, wenn ich nochmal kurz zurückgehe, Hyper Hyper aus 1994. Also tragt das schnell ein auf unserer Website 90s90s.de, dann seid ihr mit im Winnerpool und könnt gezogen werden, um den Scooter zu gewinnen. Und Achtung, weiter natürlich auf alle Songs achten bei mir in der Show und auch gleich noch bei George.

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1: Unser heutiges Geburtstagskind in der Timeline wird heute 1968 in Japan geboren. Bekannt wird er als Bassist dieser Band hier.
2: Black Hole Sun, won't you come?
1: Ben Shepherd steht am Bass in der Band Soundgarden und nach dem Ende der Band 1997 widmet er sich Solo-Projekten. Also Glückwunsch heute, Ben Shepherd. Und der heutige Tag im Jahr 1997 markiert den Beginn einer sechswöchigen Phase dieses Songs hier von Elton John an der Spitze der UK-Charts.
3: And it seems to me, you lived your life like a candle.
1: Ja, die 97er-Version von seinem 70er-Jahre-Hit Candle in the Wind. Das wird ein Charity-Song für den Diana-Fonds nach dem tragischen Tod der Prinzessin von Wales kurz zuvor in Paris. Es wird eine der meistverkauften Singles in der gesamten Musikgeschichte.
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wunderschöne Single Ordinary World aus 92, Duran Duran. Oh mein Gott, da war ich gerade mal 20 Jahre alt. Ist das crazy, oder wie lange das her ist, und die Songs sind immer noch so, so nice. Und jetzt habe ich einen Song aus unserem 90s Zeros Radio. Da spiele ich übrigens auch morgens zwischen 6 und 10 die Songs, also hört mal rein in App und Web von 90s. Da geht es nämlich immer um Songs von Ende der 90er und Anfang 2000er, auch richtig cool. Gigi D'Agostino jetzt also mit La Passion. Viel Spaß mit Mr. George. Ich bin Marco Tristram. Bis zum nächsten Wochenende ab 12 Uhr am Samstag.

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1: Im Studio André Glatzel. Wird der Wahlsonntag heute zum Schicksalssonntag für Kanzler Merz? Berlin und Mecklenburg-Vorpommern wählen heute ihre Landesparlamente. Merz' CDU drohen in beiden Ländern deutliche Verluste. Die AfD steht wieder einmal vor großen Zugewinnen. Damit droht der nächste Denkzettel für Merz und seine Regierung. Als zynisch hat die Wirtschaftsweise Grimm den erneuten Tankrabatt der Bundesregierung bezeichnet. Sie kritisierte im Kölner Stadtanzeiger, dass damit auf Kosten der jungen Generation das Fahren von Verbrennern subventioniert wird. Der Tankrabatt soll den Spritpreis um 17 Cent pro Liter drücken. Schreckmoment in Wolfsburg, dort ist eine Kita zur Hälfte eingestürzt. Anwohner hatten am Morgen einen lauten Knall gehört und die Polizei gerufen. Beim Einsturz war glücklicherweise niemand im Gebäude. Ersten Anzeichen nach war ein technischer Defekt der Auslöser, Details sind noch nicht bekannt. Im niederländischen Den Haag sind rechtsextreme Proteste eskaliert. Hunderte Radikale hatten im Zentrum der Stadt gegen die Regierungspolitik demonstriert und letztlich unter anderem Polizisten mit Feuerwerk beschossen. Die Beamten setzten Schlagstöcke ein, es gab über 20 Festnahmen.
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2: Viele Wolken gibt es gerade in der Landesmitte, dazu regnet es zeitweise, während vom Schwarzwald bis nach Niederbayern oft die Sonne durchkommt. Im Norden kann auch mal ein kräftiger Schauer dabei sein, vielleicht mit einem Gewitter, und an der Küste wird es mit Sturmböen ungemütlich. Dazu liegen die aktuellen Höchstwerte bei 17 bis 27 Grad. Morgen wird es in der Nordosthälfte eher wolkig, mit Schauern und einzelnen Gewittern, sonst öfter sonnig und trocken. Maximal bis 23 Grad.
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5: 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Und es ist noch genug Weekend übrig, liebe 90s-Freunde. Sonntag kurz nach 17 Uhr, schönen Nachmittag. 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Weil der nächste Scooter-Song keine zwei Kaffeelängen mehr entfernt ist. Alle Infos natürlich online, aber jetzt erstmal DJ Bobo.

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1: 1997 erscheint Everybody und sorgt erstmal für Verwirrung. 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

90s am Sonntagnachmittag und Madonna scharrt schon mit den Hufen. Vorher noch ein Song aus unserem Love Radio online und in der App. Ja, ein Radio speziell für die Love Hits der 90er. Daraus jetzt Robbie Williams.

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1: Im Studio André Glatzel. Jetzt wird's ernst bei den Wahlen in Mecklenburg-Vorpommern und Berlin. In diesen Minuten schließen die Wahllokale. Auch die ersten Prognosen werden erwartet. In der Vorpommern wird ein knappes Rennen zwischen der AfD und der SPD erwartet. In der Hauptstadt kämpfen CDU und Linke um den Wahlsieg. Mehr Unterstützung vom Bund für die Kommunen in Deutschland. Das wünscht sich der Städte- und Gemeindebund. Hauptgeschäftsführer Berghegger forderte im Kölner Stadtanzeiger weitere 65 Milliarden Euro aus dem Infrastrukturpaket. Die bislang zugesagten 65 Milliarden reichen aus seiner Sicht nicht aus. Für die angeschlagenen deutschen Autobauer ist eine Trendwende weiter nicht in Sicht. Laut Zahlen der Beratungsfirma EY ist der Umsatz von VW, Mercedes und Co. im ersten Halbjahr erneut geschrumpft. Bei Herstellern in Asien, den USA und anderen europäischen Ländern gingen die Zahlen dagegen nach oben. In der Fußball-Bundesliga hat Bayer Leverkusen gegen RB Leipzig gewonnen. Das Spiel ging 2:0 für die Leverkusener aus. Die überholen Leipzig damit in der Tabelle und stehen jetzt auf einem Europacup-Platz.
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2: Viele Wolken gibt es heute Abend in weiten Teilen. Dazu kann es immer mal wieder regnen. Und an der Küste bleibt es windig mit Sturmböen. In der Nacht wird der Regen insgesamt weniger. Nur ab und zu sind noch Schauer dabei. Die Tiefstwerte liegen zwischen 12 und 5 Grad. Morgen geht es dann teils trocken, teils mit Schauern und einzelnen Gewittern weiter. Maximal werden es 23 Grad.
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5: 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Kurz nach 18 Uhr auf den Sonntagabend, ich bin George, grüße euch und viele von euch wissen ja auch noch, wie Britney Spears plötzlich wie aus dem Nichts aufploppte mit ihrem ersten großen Hammer-Smash-Hit Baby One More Time. Hab ich gleich für euch. Außerdem Soul von TLC und den Start macht Scatman John.
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0: in Plastic Town. Starproduzent Dieter Falk über Britney Spears.
1: Startet im Disney Channel als irgendeine ganz junge Kindermoderatorin. Der Traum von American's Daddy und Mama Britney Spears, Made in Plastic Town. So ist auch eigentlich die Musik. Heute zeigt sie, dass sie noch mehr drauf hat. Eigentlich könntest du da die Songs von all den anderen Boybands genau daneben legen. Das klang eigentlich alles irgendwie gleich. Aber sie sah natürlich gut aus und sie war eben, wie ich schon sagte, im Showbusiness groß geworden.
0: Britney Spears, Hit Me Baby One More Time, 90s Night.

0: Wunderschönen Sonntagabend bei 90s, 90s Decoded. Seid dieses Mal ihr wieder mal gefragt, beziehungsweise ihr habt ja schon gefragt.
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0: Habt ihr sicher schon gecheckt, unseren YouTube-Channel Decoded, da entdeckt ihr ja 90er-Hits wieder ganz neu. Wenn Kollege Tom Wax die Songs bis in ihre Soundwurzeln auseinander nimmt, herleitet und wieder zusammensetzt, Tom Wax, unser Mann für elektronische Musik und Host unserer YouTube-Serie, hat nach der ersten Community-Folge ja schon gesagt, Mist, es sind noch sau viel Fragen offen aus der Community. Deshalb gibt es jetzt einen zweiten recht spannenden Teil mit rechtlichem Support von Asterix Westphal, Rechtsanwalt, Professor und Musikliebhaber. Aber ja, die gesamte rechte Kiste ist eine spannende Frage, weiß auch Kollege Tom.
2: Eine Frage, die ich mehrmals in euren Kommentaren gelesen habe, war: Was passiert eigentlich, wenn ich gar keine Originalaufnahme sample, sondern eine Melodie einfach selbst nachspiele? Bei Moby und Go haben wir zum Beispiel genau so einen Fall. Die bekannte Melodie ist von Laura Palmer Theme aus der Fernsehserie Twin Peaks inspiriert. Moby hat aber nicht einfach die Originalaufnahme gesampelt, die Melodie wurde neu eingespielt und sogar in der Tonart verändert. Und trotzdem heißt das nicht automatisch alles safe. Denn beim Sample geht's um die Rechte an der Originalaufnahme. Spielt ihr dagegen eine erkennbare Melodie neu ein, kann die Komposition selbst entscheidend sein. Also schon mal eine Antwort auf eure Fragen. Selbst nachgespielt heißt nicht automatisch, dass ich es einfach benutzen darf.
0: Kannst mal sehen, alles nicht so trivial, wie man vielleicht auf den ersten Blick oder Hören denkt. Wir gehen in der neuen Community-Folge also noch tiefer rein in Sampling, Coverversionen, Remixe und die ganzen rechtlichen Grenzfälle. Also eure Fragen, unsere Antworten, zusammen mit jemandem, der es weiß, Rechtsanwalt Asterix Westphal. Die komplette Folge findet ihr ab sofort auf dem 90s 90s YouTube-Channel. Viel Spaß beim Reinschauen.

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0: Shepherd steht am Bass in der Band Soundgarden und nach dem Ende der Band 1997 widmet er sich Solo-Projekten. Also Glückwunsch heute, Ben Shepherd. Und der heutige Tag im Jahr 1997 markiert den Beginn einer sechswöchigen Phase dieses Songs hier von Elton John an der Spitze der UK-Charts.
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0: Ja, die 97er-Version von seinem 70er-Jahre-Hit Candle in the Wind. Das wird ein Charity-Song für den Diana-Fonds nach dem tragischen Tod der Prinzessin von Wales kurz zuvor in Paris. Es wird eine der meistverkauften Singles in der gesamten Musikgeschichte.
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Wunderschönen Sonntagabend, wie mein 90s, 90s. Ich bin George und wir haben auch ein Radio speziell für die Hits und für den Sound der Boygroups der 90er. Findet ihr online und in der App 90s, 90s Boygroup Radio.

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1: Im Studio André Glatzel. Die Linken vorn in Berlin, die Rechten in Mecklenburg-Vorpommern. Und der CDU droht ein ganz bitterer Abend. So sieht es in den ersten Hochrechnungen zu den Wahlen in den beiden Ländern aus. In Berlin liegt die Linkspartei mit gut 25% deutlich vorn. Spitzenkandidatin Elif Eralp könnte die erste linke Regierungschefin in der Hauptstadt werden. Denn eine rot-grün-rote Koalition hätte eine komfortable Mehrheit. Die noch regierende CDU verliert deutlich. In Mecklenburg-Vorpommern liegt Stand jetzt die AfD vorn mit über 37%. Allerdings hat die AfD keinen Koalitionspartner in Aussicht. Die SPD von Ministerpräsidentin Schwesig liegt knapp hinter der AfD. Auf Platz 3 die Linken. Die Grünen, das BSW und auch die CDU müssen zittern, ob sie es in den Landtag schaffen. Kanzler Merz nennt das Wahlergebnis in MV ein Desaster und macht klar, dass er im Amt bleiben will. Die Krise der deutschen Autobauer verschärft sich weiter. Im ersten Halbjahr gab es erneut weniger Umsatz für VW, BMW, Mercedes und Co. Das zeigen Zahlen von EY. Zu den Gründen gehören demnach hohe Löhne, die Energiepreise und der große Bürokratieaufwand. In der Fußball-Bundesliga hat Bayer Leverkusen gegen RB Leipzig gewonnen. Das Spiel ging 2:0 für die Leverkusener aus. Die überholen Leipzig damit in der Tabelle und stehen jetzt auf einem Europacup-Platz.
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2: Viele Wolken gibt es heute Abend in weiten Teilen. Dazu kann es immer mal wieder regnen. Und an der Küste bleibt es windig mit Sturmböen. In der Nacht wird der Regen insgesamt weniger. Nur ab und zu sind noch Schauer dabei. Die Tiefstwerte liegen zwischen 12 und 5 Grad. Morgen geht es dann teils trocken, teils mit Schauern und einzelnen Gewittern weiter. Maximal werden es 23 Grad.
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5: 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Kurz nach 19 Uhr, grüße euch am Sonntagabend, ich bin George, es ist noch genug Weekend übrig und was war eigentlich in den 90s los, genau in dieser aktuellen Woche, das checken wir gleich wieder mit Kollege Bürger Lars-Dietrich, außerdem noch viel 90s-Mucke und wir starten gleich mal in diese Stunde mit Inner Circle und ein Riesensommerhit.

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1: Eigentlich ist Dr. Alban Zahnarzt, doch am Wochenende legt er als DJ auf und wird entdeckt. Kurz darauf landet er mit It's My Life seinen größten Hit. Die Botschaft? Niemand soll ihm vorschreiben, wie er zu leben hat. Der Song geht weltweit durch die Decke und Dr. Alban bleibt der Musik treu.
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0: 90s am frühen Sonntagabend. Ja, es ist noch genug Weekend übrig, aber falls ihr den Start ins Wochenende gestern früh mit Kollege Bürger Lars Dietrich verpasst habt, hören wir nochmal rein in seinen ganz speziellen Rückblick in die 90er Woche.
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90s, 90s am Sonntagabend. Gigi D'Agostino scharrt auch schon mit den Hufen. Vorher habe ich noch Musik für euch von einem ziemlich elastischen Typen. Nicht nur optisch, auch vom Sound. Sehr jazzy, soul-y, funky Disco unterwegs aus unserem Soul- und R&B-Radio. Der gute Jamiroquai und seine Truppe Space Cowboy und euch damit einen wunderschönen Restsonntagabend.

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1: Im Studio André Glatzel. Berlin steuert auf seine erste linke Regierungschefin zu. In Mecklenburg-Vorpommern wird die AfD stärkste Kraft. Die CDU erlebt einen bitteren Abend, der Kanzler will aber weitermachen. So sieht's derzeit am Wahlabend aus. In Berlin liegt die Linke in den Hochrechnungen aktuell klar vorn, mit etwa 25%. Spitzenkandidatin Elif Eralp könnte damit Berlins erste Regierungschefin der Linken werden. Die noch regierende CDU verliert deutlich auf 20%. Dahinter folgen AfD und Grüne vor der SPD. Das BSW muss noch zittern. In Mecklenburg-Vorpommern liegt die AfD vorn mit gut 37%, knapp vor der SPD von Ministerpräsidentin Schwesig. Die Linke wird drittstärkste Kraft. Grüne, CDU und BSW liegen um die 5% und müssen noch zittern. Ein bitterer Abend also für die CDU. Kanzler Merz versucht aber, alle Debatten um seine Person im Keim zu ersticken. Er will Kanzler und CDU-Chef bleiben. Die Kritik am neuen Tankrabatt der Bundesregierung reißt nicht ab. Auch die Wirtschaftsweise Veronika Grimm schaltet sich jetzt ein. Es sei zynisch, auf Kosten der jungen Generation das Fahren von Autos mit Verbrennungsmotor zu subventionieren, sagte sie dem Kölner Stadtanzeiger. Kein Sieger im Aufsteigerduell der Fußball-Bundesliga. Schalke 04 und die SV Elversberg haben sich 0:0 unentschieden.

0: unentschieden getrennt. Außerdem holte Bayer Leverkusen gegen RB Leipzig einen 2:0-Sieg.
1: Das ist das Wichtigste für den Moment. 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
2: Viele Wolken gibt es heute Abend in weiten Teilen. Dazu kann es immer mal wieder regnen und an der Küste bleibt es windig mit Sturmböen. In der Nacht wird der Regen insgesamt weniger, nur ab und zu sind noch Schauer dabei. Die Tiefstwerte liegen zwischen 12 und 5 Grad. Morgen geht es dann teils trocken, teils mit Schauern und einzelnen Gewittern weiter. Maximal werden es 23 Grad.

0: einstechen beim ersten Konzert meines Lebens. Mola Adebisi über Salt and Pepper. Let's talk about sex.
1: Salt and Pepper, Let's Talk About Sex. Das war mein erstes Konzert, auf dem ich jemals gewesen bin, mit, man höre und staune, Alexandra Bechtel. Wie gesagt, wir sind ja schon vor Viva befreundet gewesen. Und sie war im Gegensatz zu mir früher auf. Sie war sehr viel cooler. Sie wusste mit dem Bus irgendwie von Hilden, die kommt aus Hilden und Solingen, nach Düsseldorf im Club fährt und so. Habe ich mitgenommen und die hat damals, hat die Alex mir gezeigt, wie man soscht. Das heißt, Alex konnte eine Bierdose innerhalb von 3 Sekunden leer saufen. Die war echt eigentlich so ein richtiger Proll, ne? Mit Rülpsen, mit allem drum und dran. Ist ja eine ganz tolle Dame aus ihr geworden. Aber damals war sie schon echt heftig drauf.

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1: Im Studio André Glatzel. In Mecklenburg-Vorpommern liegen die Rechten vorn, in Berlin die Linke und Kanzler Merz hält an seinem Kurs fest. So sieht's aktuell am Wahlabend aus. In Mecklenburg-Vorpommern gewinnt die AfD nach den Hochrechnungen das Kopf-an-Kopf-Rennen mit der SPD von Ministerpräsidentin Schwesig und wird mit rund 38% stärkste Kraft im Schweriner Landtag. Allerdings kann die SPD

0: auf eine Mehrheit mit Linken und Grünen hoffen. Die CDU dagegen zittert, ob sie es überhaupt in den Landtag schafft. In Berlin wird die Linkspartei von Elif Eralp stärkste Kraft. Mit rund 25% liegt sie deutlich vor der noch regierenden CDU. Die AfD liegt auf Platz 3 vor den Grünen und der SPD. Das BSW schafft es Stand jetzt knapp über die 5%-Hürde. Auch wenn es für die CDU das nächste Wahlfiasko ist, Kanzler Merz macht klar, er will Kanzler und CDU-Chef bleiben und seine Reformen weiter vorantreiben. Für die angeschlagenen deutschen Autobauer ist eine Trendwende weiter nicht in Sicht. Laut Zahlen der Beratungsfirma EY ist der Umsatz von VW, Mercedes und Co. im ersten Halbjahr erneut geschrumpft. Bei Herstellern in Asien, den USA und anderen europäischen Ländern gingen die Zahlen dagegen nach oben. Kein Sieger im Aufsteigerduell der Fußball-Bundesliga. Schalke 04 und die SV Elversberg haben sich 0:0 unentschieden getrennt. Außerdem holte Bayer Leverkusen gegen RB Leipzig einen 2:0-Sieg.
1: Das ist das Wichtigste für den Moment. 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
2: Viele Wolken gibt es heute Abend und in der Nacht. Im Süden regnet es erst noch, später dann höchstens an den Alpen. An der Küste und im Nordwesten ziehen immer wieder Schauer durch. Ganz vereinzelt ist auch mal ein Gewitter dabei. Die Tiefstwerte liegen bei 12 bis 5 Grad. An der Küste sind auch Sturmböen drin. Morgen bleibt es in der Nordosthälfte oft grau und nass mit Schauern und einzelnen Gewittern. Sonst eher trocken bei maximal 23 Grad.

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1: Der Song von Prince, I Tell Joe und Marky Mark plädiert für mehr Liebe und Zusammenhalt statt Hass und Krieg auf der Welt. Die Botschaft kommt an, das Lied erreicht in vielen Ländern Europas die Top 10 der Charts. Leider bleibt das gemeinsame Album ihr einziges Projekt. Prince, I Tell Joe stirbt leider im Jahr 2001 bei einem Autounfall. 90s, 90s.

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1: Im Studio Dirk Justus. Die Linken vorne in Berlin, die Rechten in Mecklenburg-Vorpommern und Kanzler Merz gibt sich kämpferisch. So sieht's am Wahlabend aktuell aus. In Berlin feiert die Linkspartei mit Elif Iralp einen historischen Sieg. Erstmals gewinnt die Linke die Abgeordnetenhauswahl mit rund 25%. In den Hochrechnungen lässt sie die CDU deutlich hinter sich. Drittstärkste Kraft wird die AfD. In Mecklenburg-Vorpommern hat die AfD mit rund 38% das Kopf-an-Kopf-Rennen mit der SPD für sich entschieden. Ministerpräsidentin Schwesig von der SPD will aber weiter regieren und hat Stand jetzt Chancen auf eine Mehrheit mit Linken und Grünen. Die CDU fährt mit 5% eine historische Wahlschlappe ein und muss zittern. Kanzler Merz nennt das Wahlergebnis in MV ein Desaster. Er will aber im Amt bleiben und seinen Reformkurs weiter vorantreiben. Für die angeschlagenen deutschen Autobauer ist eine Trendwende weiter nicht in Sicht. Laut Zahlen der Beratungsfirma EY ist der Umsatz von VW, Mercedes und Co. im ersten Halbjahr erneut geschrumpft. Bei Herstellern in Asien, den USA und anderen europäischen Ländern gingen die Zahlen dagegen nach oben. In der Fußball-Bundesliga haben alle drei Aufsteiger gepunktet. Paderborn holte mit einem 3:1 gegen Hoffenheim den ersten Saisonsieg. Schalke und Elversberg trennten sich im Aufsteigerduell 0:0. Außerdem gewann Leverkusen gegen Leipzig mit 2:0.
0: Das ist das Wichtigste für den Moment. 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
2: Viele Wolken gibt es heute Abend und in der Nacht. Im Süden regnet es erst noch, später dann höchstens an den Alpen. An der Küste und im Nordwesten ziehen immer wieder Schauer durch. Ganz vereinzelt ist auch mal ein Gewitter dabei. Die Tiefstwerte liegen bei 12 bis 5 Grad. An der Küste sind auch Sturmböen drin. Morgen bleibt es in der Nordosthälfte oft grau und nass mit Schauern und einzelnen Gewittern. Sonst eher trocken bei maximal 23 Grad.

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0: Erfolgsgeheimnis? Einfach richtig gute Songs. Mus-T über die Backstreet Boys. Quit playing games with my heart. 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
1: heart. So eine schmuse Dance-Groovy-Ballade. Gerade bei zusammengecasteten Bands ist es ja immer so ein Problem, dass man sagt, auch irgendwann sind die weg vom Fenster. Und Backstreet Boys haben es durch die Songqualität, weil die immer geile Songs hatten, haben sie diesen langen Erfolg geschafft. 90s.

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1: Im Studio Dirk Justus. Berlin steuert auf die erste linke Regierungschefin zu. In Mecklenburg-Vorpommern wird die AfD stärkste Kraft und die CDU erlebt ein historisches Debakel. So sieht's aktuell am Wahlabend aus. In Mecklenburg-Vorpommern gewinnt die AfD die Landtagswahl mit gut 38%, lässt sie die SPD von Ministerpräsidentin Schwesig hinter sich. Schwesig will aber weiter regieren, vermutlich mit Linken und Grünen. Die CDU erlebt in MV ein Debakel und fliegt nach den derzeitigen Zahlen raus aus dem Schweriner Landtag. Auch für den Kanzler ein Debakel. Merz will aber weitermachen als Kanzler und CDU-Chef und seine Reformen durchziehen. Auch in Berlin verliert die CDU nicht nur Stimmen, sondern wohl auch das Rote Rathaus. Denn die Linke liegt bei der Abgeordnetenhauswahl klar vor der CDU. Elif Eralp könnte damit Berlins erste Regierungschefin der Linken werden. Die AfD wird in Berlin drittstärkste Kraft vor den Grünen und der SPD. Das BSW schafft es in beiden Ländern wohl nicht ins Parlament. Keine Tore im Aufsteigerduell der Fußball-Bundesliga. Schalke und Elversberg haben sich 0:0 unentschieden getrennt. Außerdem spielten Leverkusen Leipzig 2:0 und Paderborn Hoffenheim 3:1. Dortmund geht damit als Tabellenführer vor den Bayern in die zweiwöchige Länderspielpause.
0: Das ist das Wichtigste für den Moment. 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
2: Viele Wolken gibt es heute Abend und in der Nacht. Im Süden regnet es erst noch, später dann höchstens an den Alpen. An der Küste und im Nordwesten ziehen immer wieder Schauer durch. Ganz vereinzelt ist auch mal ein Gewitter dabei. Die Tiefstwerte liegen bei 12 bis 5 Grad. An der Küste sind auch Sturmböen drin. Morgen bleibt es in der Nordosthälfte oft grau und nass mit Schauern und einzelnen Gewittern. Sonst eher trocken bei maximal 23 Grad.

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1: Erst ein Flop, dann ein Hit. Push the Feeling On verschwindet 92 schnell aus den Charts, bis der US-Produzent MK einen Remix draus macht. Plötzlich läuft der Song in allen Clubs und wird 1994 ein Riesenerfolg. Die Nightcrawlers löschen kurzerhand die Originalversion und machen den Remix offiziell zur ersten Single ihres Albums. Bis heute wirklich ein 90s-Klassiker.
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1: Im Studio Dirk Justus. In Mecklenburg-Vorpommern gewinnen die Rechten, in Berlin triumphiert die Linke und die CDU erlebt eine historische Wahlschlappe. Bei der Landtagswahl in Mecklenburg-Vorpommern holt die AfD nach aktuellem Stand rund 38% und damit die meisten Stimmen vor der SPD. Ministerpräsidentin Schwesig will aber weiter regieren, vermutlich mit Linken und Grünen. Die CDU fliegt wohl aus dem Schweriner Landtag. In Berlin wird die Linkspartei stärkste Kraft. Elif Eralp hat gute Chancen, Berlins erste Regierungschefin von der Linken zu werden. Mit rund 25% liegt die Linke deutlich vor der noch regierenden CDU, die auch in Berlin massiv verliert. Die AfD kommt auf Platz 3 vor den Grünen und der SPD. Das BSW schafft es, Stand jetzt wohl in beiden Ländern nicht ins Parlament. Trotz des Debakels für seine CDU, Kanzler Merz gibt sich kämpferisch und versucht, die Personaldiskussion im Keim zu ersticken. Er will Kanzler und CDU-Chef bleiben und seine Reformen weiter vorantreiben. In der Fußball-Bundesliga haben alle drei Aufsteiger gepunktet. Paderborn holte mit einem 3:1 gegen Hoffenheim den ersten Saisonsieg. Schalke und Elversberg trennten sich im Aufsteigerduell 0:0. Außerdem gewann Leverkusen gegen Leipzig mit 2:0.
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2: Viele Wolken gibt es heute Abend und in der Nacht. Im Süden regnet es erst noch, später dann höchstens an den Alpen. An der Küste und im Nordwesten ziehen immer wieder Schauer durch. Ganz vereinzelt ist auch mal ein Gewitter dabei. Die Tiefstwerte liegen bei 12 bis 5 Grad. An der Küste sind auch Sturmböen drin. Morgen bleibt es in der Nordosthälfte oft grau und nass mit Schauern und einzelnen Gewittern. Sonst eher trocken bei maximal 23 Grad.

0: Was früher ganz normal war, könnte heute zum Skandal führen. Peter Plate von Rosenstolz über Britney Spears. Born to make you happy.
1: Britney-Fan von der ersten Stunde und finde den Songtitel Born to Make You Happy etwas fragwürdig. Jetzt im Zuge der MeToo-Kampagne etwas unterwürfig, aber Britney darf das und ihr nehmt mal so ab.
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1: Im Studio Dirk Justus. Berlin steuert auf die erste linke Regierungschefin zu. In Mecklenburg-Vorpommern wird die AfD stärkste Kraft und die CDU erlebt ein historisches Debakel. In MV gewinnt die AfD die Landtagswahl mit gut 38%, lässt sie die SPD von Ministerpräsidentin Schwesig hinter sich. Schwesig will aber weiter regieren, vermutlich mit Linken und Grünen. Die CDU erlebt in MV ein Debakel und fliegt raus aus dem Schweriner Landtag. Auch in Berlin verliert die CDU nicht nur Stimmen, sondern wohl auch das Rote Rathaus. Denn die Linke liegt bei der Abgeordnetenhauswahl klar vor der CDU. Elif Eralp könnte damit Berlins erste linke Regierungschefin werden. Und auch für den Kanzler sind die Wahlen in Mecklenburg-Vorpommern und Berlin ein Debakel. Merz will aber weitermachen als Kanzler und CDU-Chef. Das hat er noch am Abend klargemacht. Außerdem verteidigte er seine Reformen. Keine Tore im Aufsteigerduell der Fußball-Bundesliga. Schalke und Elversberg haben sich 0:0 unentschieden getrennt. Außerdem spielten Leverkusen Leipzig 2:0 und Paderborn-Hoffenheim 3:1. Dortmund geht damit als Tabellenführer vor den Bayern in die zweiwöchige Länderspielpause.
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2: Viele Wolken gibt es heute in der Nordosthälfte. Dazu ziehen immer wieder Schauer durch und vereinzelt kann auch mal ein Gewitter aufziehen. Im Südwesten bleibt es eher trocken und später wird auch öfter die Sonne rauskommen. Die Höchstwerte liegen bei 16 bis 23 Grad. Morgen bleibt es meist trocken, nach Nebel am Morgen wird es oft freundlich. Nur im Nordwesten fällt mal etwas Regen, maximal 23 Grad.

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1: Damit haben Aqua sicherlich nicht gerechnet. Als ihr Song Barbie Girl ein Hit wird, gibt's Post vom Anwalt. Spielzeughersteller Mattel verklagt die Band wegen angeblicher sexueller Darstellung der Barbie-Puppe und verliert. Aqua betonen, dass das Lied nur eine Parodie auf den Schönheitswahn ist.
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1: Im Studio Dirk Justus. In Mecklenburg-Vorpommern gewinnen die Rechten, in Berlin triumphiert die Linke. Bei der Landtagswahl in Mecklenburg-Vorpommern holt die AfD rund 38% und damit die meisten Stimmen vor der SPD. Ministerpräsidentin Schwesig will aber weiter regieren, vermutlich mit Linken und Grünen. Die CDU erlebt eine historische Wahlschlappe und fliegt aus dem Schweriner Landtag. In Berlin wird die Linkspartei stärkste Kraft. Elif Eralp hat gute Chancen, Berlins erste Regierungschefin von der Linken zu werden. Mit rund 25% liegt die Linke deutlich vor der noch regierenden CDU, die auch in Berlin massiv verliert. Trotz des Debakels für seine